0: und ja, ganz viele unterschiedliche Sachen gemacht, aber so wirklich in DJ-Richtung hat es mich, glaube ich, gezogen, zu wissen, was die Leute in dem Moment brauchen. Und so habe ich angefangen.
1: Du hast DJ-Sets an ganz verschiedenen Orten dieser Welt aufgenommen, zum Beispiel am Fuji in Japan. Oder auf einem Rooftop in München.

0: Wie viel Einfluss hat denn die jeweilige Umgebung auf das Set?
1: Im Falle von YouTube sehr viel Einfluss, weil YouTube ist für mich, also viele fragen mich zum Beispiel, warum machst du kein Livestreaming? Weil ich bereite mich irgendwie auf Set, ich überlege, okay, welche Location wird es sein, welche Farben werden es sein? Also für mich ist es so eine Expression, eine Art von Expression auch als Künstler. Und deswegen überlege ich, also Location hat einen Einfluss, wie der Vibe vom Set sein wird. Und ich mag auch unterschiedliche Musik machen, von so eher entspannterem Deep House zu sehr energetischen Genres. Und natürlich, also für mich ist es ziemlich logisch, dass ich in einer Party-Location jetzt keine entspannten Tunes spiele. Und an Fuji, also ich glaube, es kann gar nicht anders entstehen, wenn ich an diesem Berg bin, einfach mächtiges Naturstück, dann bin ich auch inspiriert, ganz gewisse Musik zu spielen und ganz gewisse Aussätze. Das ist übrigens immer noch mein Lieblingsset von allen. Und ich glaube, die Location